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4: Den weiteren Prozess und ich muss sagen, ich bin ausgesprochen dankbar, dass das nicht nur ein gemeinsamer Vorschlag von Präsident Macron und mir war, sondern auf breite Zustimmung im Europäischen Rat und bei den Westbalkanstaaten gestoßen ist, dass wir jetzt einen Prozess beginnen, der schrittweise die Heranführung der Westbalkanstaaten an die Europäische Union ermöglicht. Die klare Botschaft des heutigen Tages ist und wird bleiben, wir wollen euch. Also zunächst einmal, ich begrüße sehr, dass Präsident Zelensky erneut ein Angebot gemacht hat, zu sprechen.
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6: Уважаемый господин заместитель председателя, товарищ Хаджин, еще раз приветствую обсуждение экономических вопросов. Ну, как мы видим, не уйти и от вопросов политического характера. Пленарная сессия Петербургского международного экономического форума, одной из ведущих площадок для юбилея, которого мы отмечаем в этом году, 25 лет.
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